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0: mit langen Tönen.
1: Was fällt Ihnen alles zum Thema Sport ein?
0: Achtung, konzentrieren. Dalli. Dalli.
2: Hammerwerfen.
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3: Schwimmen.
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0: Was fällt Ihnen alles zum Thema Freunde ein?
1: So, jetzt wollen wir mal richtig einsteigen. 15 Sekunden Zeit. Dalli, dalli.
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1: Ja, wir ziehen nur einen ab, wir sind auch da großzügig.
2: 36.730.
0: Mal 12.
2: 7.452.
0: Das waren 23.
3: Ja, zwei müssen wir abziehen.
0: Drei müssen wir abziehen, also 20.

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0: Dankeschön, Dankeschön, Dankeschön.
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0: Mit Pavel Friedrichs an diesem wundervollen Sonntagnachmittag und damit hallo an alle da draußen, die zuhören. Falls ihr, anders als ich, jetzt wirklich draußen unterwegs seid, dann hoffe ich, dass ihr auch schön Sonnencreme aufgetragen habt. Überhaupt ist das heute ein absolut selbstverständliches Ding. Dabei wurde Sonnencreme erst in den 1930er und 40er Jahren erfunden. Und zwar schrittweise von klugen Köpfen aus ganz vielen Ländern. Und dann habe ich mir gedacht, was haben die Leute davor gemacht? Teilweise ganz langweilig Klamotten getragen, so weite, luftige, wie ihr sie zum Beispiel von Beduinen kennt. Teilweise haben sie aber auch random Öle und Salben aufgetragen. Im antiken Griechenland zum Beispiel Olivenöl mit dem stolzen Lichtschutzfaktor von 8. Und in Ägypten war es die Reiskleie mit einer Prise Jasmin und einem Fünkchen Lupine. Die funktionierte schon besser. Da haben sie schon ganz ordentlich ihren Kortex angestrengt. Und das tun wir auch hier bei der schlauesten Sendung westlich der Milchstraße. Die beginnt mit einem Banger von Track. Und zwar von Boki Lion und Jeff Sate. Bei dem Namen müsst ihr euch allerdings festhalten, der besteht nämlich aus 6 Fragezeichen und ich glaube, das passt auch ganz gut zum Motto des Wissensressorts und der Neugierde. Ich denke, die erfahren auch noch, wovon der Track handelt. Sie wissen es wohl auch selbst nicht besser.

0: So Many Men. Diesmal nicht von 50 Cent, sondern von Theresa Bergman aus Neuseeland. Hier bei Cortex auf M94.5.
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0: Und wie viel habt ihr davon gerade verstanden? Wahrscheinlich wenig, denn diese Sprache spricht eigentlich kaum jemand. Ihren Schöpfer kennen dagegen vermutlich schon mehr, nämlich J.R.R. Tolkien. Genau, der Mann hinter dem Herrn der Ringe und der, den wir gerade auch gehört haben. Was es mit seinen Sprachen auf sich hat, erzählt uns jetzt mein Kollege Tarik Amach.
2: Ein Ring, sie zu knechten, sie alle zu finden, ins Dunkel zu treiben und ewig zu binden. Das klingt ja eigentlich schon ganz nett. Noch epischer klingt das sogenannte Ringgedicht aber definitiv in der schwarzen Sprache von Sauron. Hier zum Beispiel vorgetragen durch den Saruman-Schauspieler Sir Christopher Lee.
3: Asnazgdur Batuluk, Asnazgdimbatul. 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
2: Schon besser. Und trotzdem verständlich. Jedenfalls, wenn man mal ein bisschen darüber nachdenkt. So wie zum Beispiel der schwedische Tolkien-YouTuber und Filmmusikanalyst Anton Moverus, alias Mono Verantus.
4: I remember specifically that I hadn't even read a sort of guide on how to read black speech before I myself figured out, aha, Aj Nazg, Nazg, that's like in Nazgul, which means ring, wraith. What if Nazg just means ring? And then you actually figure out, ah, so Aj is one, Nazg is ring, Durbatuluk must be like rule plus them plus all.
2: Also vielleicht nicht super einfach, aber als Fan durchaus machbar. Und genau das zeichnet ihn aus, den Philologen und Herr-der-Ringe-Autor John Ronald Reuel Tolkien. Was für ein Name. Denn seine Mythologie ist zwar weltberühmt, die von ihm erfundenen Sprachen sind aber eine zusätzliche Besonderheit. So der langjährige Hobbylinguist und Tolkien-Sprachkursautor Thorsten Renk.
5: Tolkien selber hat ja mal damit kokettiert, dass er seine Welt entworfen hat, um einen Platz zu haben, wo die Sprachen gesprochen werden. Also wenn man sich so eine Karte vom Herrn der Ringe anschaut, da sind ganz viele elbische Namen drin. Und in vielen Fantasy-Büchern ist es einfach so, dass die Namen einfach cool sind, aber bei Tolkien haben die alle eine Bedeutung.
2: Und all das gilt nicht nur für die Namen in der Mythologie. Klar, Galadriel klingt anders als Bilbo Beutlin und Rohan anders als Khazad-dûm. Aber dahinter steht noch so viel mehr. Nämlich ganze Spezies, Völker, Reiche und Kulturen, jeweils mit einer eigenen Sprache. So sprechen die Elben im fiktiven Mittelerde hauptsächlich Tolkiens Kunstsprache Sindarin. Die meisten Menschen sprechen Westron, die Zwerge in ihren Bergen Khuzdul und die Orks die besagte schwarze Sprache. Dem Verlauf der Geschichte entsprechend standen diese Sprachen aber nicht einfach nur zeitkonstant im Raum. Dazu noch einmal Thorsten Renk.
5: Also man kann die Elbisch-Sprachen ja mit zwei Zeitachsen sortieren. Das eine ist die reale Zeit, in der Tolkien gelebt hat und in seiner Jugend andere Sprachen gemacht hat, als er dann später gemacht hat. Und dann gibt's die Geschichte der Sprachen innerhalb der Geschichte des Herrn der Ringe, wie zum Beispiel das ursprüngliche Elbisch, das Common Eldarin, angefangen hat und sich dann weiterentwickelt hat.
2: Aus einer Sprache für ein vereintes Elbenvolk wurden durch Migration in Tolkiens Legendarium so zwei Elbensprachen. Und aus dem einfachen Rumexperimentieren mit Lauten und Wortklängen Gegenstand einer ganzen Wissenschaft. Tolkienismus ist hier das Stichwort. Oder auch tolkienistische Linguistik. Hier setzen sich also Forscher und Fans seit Jahrzehnten in zahlreichen Fachbüchern und sogar ganzen Journals auseinander mit Tolkiens vielfältigen Sprachschöpfungen. Zum Beispiel mit ihrer Ähnlichkeit zu echten Sprachen wie Finnisch, Walisisch oder Altenglisch. Und Leute wie Thorsten Renk bauen daraus sogar ganze Sprachbücher. Damit man zum Beispiel dem Eid von Elendil nicht nur mit Gänsehaut lauschen kann, sondern ihn dabei auch noch versteht.
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Herzlich willkommen bei Art Vibrations, dem Kulturmagazin des Interessenverbandes Deutsches Schauspiel auf M94.5. Am Mikrofon hört ihr heute Felix Will und Martina Sedelmeier. Schön, dass ihr wieder dabei seid. Heute ist unser Studio voll. Wir haben einige Künstlerinnen vom Ensemble Spielsachen zu Gast. Simone Suko, Konrad Adams und Stan Hollowbeck. Gleich geht's los. Vorher hört ihr aber noch ein Medley aus dem letzten Stück Miss Otis lässt bitten, bevor wir die KünstlerInnen richtig kennenlernen.

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2: Willkommen zurück bei Art Vibrations auf M94.5 mit Felix Will und Martina Sedelmeier am Mikrofon. Jetzt wollen wir euch willkommen heißen. Zu Gast haben wir die Schauspielerin und Gründerin des Ensembles Spielsachen, Simone Suko, den Regisseur Konrad Adams und den Schauspieler Stan Hollowbeck. Schön, dass ihr da seid.
3: Ja, hallo.
4: Ja, wir sind ja, hallo.
3: Freuen uns, hier zu sein.
4: Guten Abend, guten Abend.
2: Guten Abend.
5: Schön, schön. So schön schwurbelig und laut, das ist toll.
2: Ja. Okay, fangen wir an. Uns interessiert, wie ist das Ensemble Spielsachen überhaupt entstanden?
4: Also, dann antworte ich mal auf diese Frage. Ja. Wie es entstanden ist? Ja, also da muss ich ein wenig ausholen, aber ich möchte gar nicht zu weit ausholen. Also ich habe nach unserer Schauspielschule, ich habe ja auch mit der Beate Petronik, die heute leider nicht da sein kann, habe ich an der Internationalen Schule für Schauspiel und Acting studiert. Und wir haben, danach hatten wir mal ein Theaterstück, das heißt Acht Frauen, das wir auch in Eigenproduktion im Einschein Kultur aufgeführt haben. Mhm. Und das war recht erfolgreich. Und ich habe jahrelang immer davon geträumt, dies nochmal zu machen. Und habe dann so, ja, ich glaube, ich lief jetzt die letzten 6 Jahre damit schwanger und habe immer dann wieder mal mit Beate gesprochen und mit Stan, der heute ja auch hier ist, weil wir uns auch schon seit vielen, vielen Jahren kennen vom Film. Wir haben einige Male gedreht. Mhm. Und die Idee war eigentlich ganz ursprünglich, der Gott des Gemetzels auf die Bühne zu bringen.
2: Ah, okay,
4: ja.
2: Okay, okay.
4: Jasmina Reza. Genau, Jasmina Reza, da geht es ja richtig, richtig rund auf der Bühne. Und als wir uns dann alle gefunden haben, also wir hatten dann eigentlich auch 4 Schauspieler, hat uns der Verlag einen Strich durch die Rechnung gemacht, weil eben das Stück für 2 Jahre blockiert war. Von einem anderen Theater hier in München, einem renommierten Theater hier in München. So, so und dann hatte ich mir gesagt, na gut, dann nehmen wir was anderes. Es gibt ja auch noch andere richtig gute Stücke.
3: Für 4 Schauspieler.
4: Genau. Und so sind, um das jetzt abzukürzen, tatsächlich, so sind wir dann zuerst zu einem anderen Regisseur gekommen, muss ich dazu sagen, mit dem ich schon mal zusammengearbeitet habe. Der sich bereit erklärt hatte, mit, also die Regie zu führen, ja. Der mir aber dann wirklich, wirklich ganz, ganz kurzfristig, ja eigentlich 2 Monate vorher abgesagt hat, aus persönlichen Gründen. Und da war ich dann, ja, stand ich ein bisschen auf dem Schlauch, muss ich sagen. Mich hat das etwas kalt erwischt. Ich war gerade im Sommerurlaub und das war im Juli. Oh. Und ich erhielt diesen Anruf, ich kann es leider doch nicht machen. Und es war ja schon alles gebucht. Also ja, das Theater war, genau, also Räume waren gebucht. Es war eigentlich schon alles. Also ich konnte nicht mehr zurück. Und dann ist mir mein guter Kollege Stan eingefallen, der gerade tatsächlich mit unserem jetzigen Regisseur Konrad Adams auf der Insel Reichenau ein Stück spielt mit Musik. Und ich dachte mir, mein Gott, jetzt fragst du einfach mal den Stan, ob vielleicht sein Regisseur, den ich bis dato noch nicht kannte, vielleicht Lust hat einzuspringen. Und so kam das dann, so haben wir uns gefunden, glücklicherweise. Und die Geschichte nahm ihren Lauf.
2: Schön, sehr schön.
5: Okay, das heißt, euer Ensemble gibt es seit einem Jahr, habe ich das richtig verstanden?
3: So gibt es das, ja. Und auch unter dem Namen Spielsachen. Schön, unter dem Namen Spielsachen auch erst seit, den habe ich dann noch beigesteuert, irgendwie durch Zufall. Ich dachte, wir brauchen einen schönen Namen für uns.
6: Ja, es hat so schön zusammen ergeben. Es war auch schön, wir waren gerade beim Proben im Grunde oder zwischendurch und dann kam so die Nachricht von Simone, so Stan, du bist doch gerade und könntest du den Konrad vielleicht fragen, ob er Lust hätte, uns zu inszenieren? Und ich so, ja sicher kann ich, er sitzt genau neben mir.
4: Genau, dann haben wir gleich eine halbe Stunde Diskussion, nicht Diskussion, sondern quasi Telefonkonferenz abgehalten und zack, dann war der neue Regisseur gefunden.
3: Wir sind alle gemeinsam auf Stücksuche, wir müssen ja auch ein neues Stück finden. Ja. Und so ging das dann alles etwas schnell. Wir haben dann zig Stücke gelesen gegenseitig uns dann lies mal das, bis es dann die Miss Otis wurde, die dann mittlerweile schon erfolgreich in München über die Bühne gegangen ist. Und im Herbst nochmal eine kurze Wiederholung findet sogar.
6: Genau, nochmal 4 Termine sind.
4: 4 Termine nochmal im Pepper Theater, genau.
5: Oh, toll. Mhm.
2: Mhm. Jetzt habt ihr mich ein bisschen neugierig gemacht, und zwar, wie seid ihr denn auf den Namen Spielsachen gekommen? Also was hat es damit auf sich?
3: Ja, das weiß ich gar nicht.
6: Das ist
3: okay. Eines langen Tagesreise in die Nacht.
4: Genau, es war in der Nacht, weil du hattest mir dann noch eine WhatsApp geschrieben, ja. So von wegen, was hältst du denn davon hin und her? Ich glaube, die KI hat auch noch ein bisschen was vorgeschlagen, aber damit warst du nicht ganz happy.
3: Nee, genau. War ich nicht so happy.
4: Genau.
3: Ich frage ab und zu ganz gern die KI, um vielleicht so ein bisschen einen Dreh zu kriegen, den ich selber noch nicht hätte. Und ja, das ist ähnlich, glaube ich, wie ich in meinem Bekanntenkreis über die Jahrzehnte sind einige Herrschaften, die für Friseurläden Namen finden mussten. Die fand ich oft so einfallslos und so. Haarschneider und dies, ja, und das und jenes. Ja, ja. Nichts, also keine Kritik. Also, da musste ich und irgendwas. Freunde von mir nennen ihre freie Gruppe Theatermacher. Und finde ich auch sehr schön, aber Plagiate wollen wir nun nicht auch machen. Und irgendwie dachte ich, wir spielen doch.
2: Mhm. Klar.
3: Ja. Vielleicht, was gibt's denn da für Begriffe? Und dann habe ich so ein bisschen Brainstorming gemacht und dann kamen da die Spielsachen. Kommt, wir packen unsere Spielsachen zusammen und machen
4: Boulevardtheater.
3: Ja, Boulevardtheater.
4: Genau, so.
6: Ja, das Spielen für Menschen.
3: So. Das trifft sich ja auch, dass wir alle. Wie viel sind wir denn? Vier Kollegen auf der Bühne fest eigentlich dabei im Augenblick, dass wir alle vier plus ich keinerlei Berührungsängste zur leichten Muse haben und uns da schon mal getroffen haben, dass wir nicht noch ein Theater in München oder ein Ensemble auf die Beine stellen wollen, wo die Probleme der Welt, die es fraglos gibt, gewälzt werden. 4 Stunden lang auf der Bühne, sondern ganz bewusst die leichte Muse, das Heitere als Gegenpol präsentieren wollen. Ja. Und in München gibt es, früher gab es die auch wie Sand am Meer, aber mittlerweile gibt es gar nicht mehr so viele Boulevardbühnen, die das Heitere präsentieren. Und da dachten wir, es könnte auch eine kleine Marktlücke vielleicht sein, neben der Komödie im Bayerischen Hof, das Blutenburg-Theater, die reine Kriminalliteratur sehr schön immer auf die Bühne bringen. Das fällt auch unter den großen Überbegriff Boulevardtheater wahrscheinlich. Und vereinzelte Stücke in anderen Theatern, aber so als reine Boulevardbühnen gibt es nicht mehr viel. Und insofern haben wir festgestellt, komischerweise, sie kamen zu uns, die Menschen. Was uns sehr gefreut hat, ja. Weil man sowas vorher gar nicht so richtig einschätzen kann.
5: Ja, das ist unglaublich schwierig.
6: Ja. Genau. Ist es ja. Das ist eine Riesenleistung, sowas, selbst wie Einstein, das waren ja dann 120 Maximalbestuhlungen, oder? Bei uns waren es immer so 100 auf 100 bestuhlt, glaube ich, oder?
4: Ja,
6: circa,
4: ja.
6: Um den Dreh.
4: Genau.
6: Und das schon vollzukriegen mit der vielen Konkurrenz, die es gibt in München an jedem Abend. Ja. Man muss mal gucken, was da abgeht jeden Abend.
5: Ja, genau.
6: Das ist schon eine Leistung.
4: Ja, ja. Und vor allem in den Wintermonaten auch,
6: ja,
4: ne?
6: Ja.
3: Und wir waren sogar voll an dem Abend, als die MVV gestreikt hat.
6: Oh. Auch das.
4: Und 2 Tage lang hat sie gestreikt. Oha. Und, ja.
6: Oha.
5: Es ist schon der Wahnsinn, das ist mir auch aufgefallen. Ich meine, du kannst dir überlegen am Abend, okay, ich gehe heute ins Theater, was will ich mir anschauen? Und dann bist du so, also ich bin so erschlagen, dass ich schon gar keine Lust mehr habe.
6: Ja.
5: Also dann muss ich schon jemanden kennen und weiß ich so, okay, da gehe ich jetzt auf jeden Fall hin, weil da kenne ich jetzt meine Kollegin oder meinen Kollegen.
6: Ja.
3: Man muss wegen irgendwas, muss man so das bunte Alleinstellungsmerkmal irgendwie präsentieren.
5: Voll schön, dass ihr das gefunden habt.
3: Bei uns ist es eben nicht nur das Heitere, sondern auch noch das Musikalische dazu, schön. Weil zufällig alle 4 Kollegen auf der Bühne sehr gute SängerInnen. Fällt mir immer noch schwer, muss ich leider sagen. Will ich mich auch nicht unbedingt dran gewöhnen. Aber manchmal fällt es mir dann ein. Und dann trifft sich das auch, dass wir immer Musik drin haben wollen in unseren Sachen. Und es ist uns jetzt mit der Miss Otis schon gelungen und mit dem, was jetzt in Planung ist für nächsten Februar, da ist recht, da ist dann noch mehr Musik drin.
5: Schön. Wollt ihr uns erzählen, worum es in dem Stück Miss Otis lässt bitten gehen? So ganz kurz,
3: um uns
5: alle neugierig zu machen, damit wir alle im Herbst kommen.
3: Ja, im Herbst an dem Pepper.
6: Genau.
4: Ja.
6: Magst du singen?
4: Wir können es uns gerne aufteilen.
6: Das können wir auch machen, sehr gerne.
4: Also Miss Otis, genau, das ist ja die Rolle, die ich verkörpere, ist eine Diva aus Amerika, die aber gerade in Cannes auf den Filmfestspielen weilt mit ihrem Liebhaber Ramon. Und Ramon hat noch andere Gespielinnen außer die Miss Otis und er ist auch dem Geld nicht ganz so abgeneigt. Das heißt, also er hat mich an dem Abend beinahe ruiniert und ich werfe ihn einfach raus, kurzerhand. Es geht aber nicht so einfach, weil er mich, ja, bedrohen will ich nicht sagen, aber erpresst. Er erpresst mich mit einem Geheimnis. Das sage ich jetzt nicht, welches Geheimnis. Und dann kommt meine nette Assistentin Dottie ins Spiel, die eigentlich auch sehr gewieft ist. Und wir kommen dann auf die Idee, wir könnten ihn ja einfach um die Ecke bringen. Wie verrate ich jetzt auch nicht und warum? Weil dann wäre zu viel erzählt. Das ist ja naheliegend, genau. Dass man dann einfach seinen Liebhaber um die Ecke bringt. Aber dann, das darfst du weitermachen,
6: Stan. Genau, und dann steht vor der Tür ihr größter Fan, also der größte Fan von Miss Otis, Louis Jerry. Ja, nicht zu verwechseln mit Jerry Lewis, das hat schon, das wird auch thematisiert, warum er Louis Jerry heißt. Und dieser Louis ist ein, ich sag mal, ganz besonderer Typ. Also er ist Versicherungsmathematiker, er ist hochintelligent, aber er ist auch speziell. Also es gibt ja Menschen, die so ein bisschen, man denke an Sheldon Cooper oder so diese Richtung, Big Bang Theory. Geht so in die Richtung, aber noch ein bisschen anderer Twist. Natürlich, man will ja auch als Schauspieler nochmal was anders machen, nicht nur 1:1. Und das ergibt sehr, sehr witzige Situationen, wenn er halt in seinem Film ist und alle anderen um ihn herum sich fragen, was ist eigentlich mit dem los? Oder halt
4: in welcher Welt ist er jetzt gerade unterwegs? Ja, ne? So Parallelwelten.
6: Menschen vor den Kopf stößt und so weiter. Das ergibt sehr, sehr viele spannende und gute Situationen. Und am Ende letztendlich ist er so ein bisschen der Driver auch, also der durch die Story dann es in die Hand nimmt, weil er denkt, ja, dass für ihn man sich was ausgedacht hat, nämlich einen Film nachzuspielen. Er meint also,
4: dass es ganz
6: anders ist, als es ist. Und mehr sagen wir nicht.
5: Ihr habt schon erwähnt, im Herbst spielt ihr nochmal im Pepper Theater. Ja. An welchen Tagen habt ihr sie gerade parat?
4: Kalt erwischt.
3: Das ist natürlich
4: im November.
3: Vielleicht habe ich sie mir ja dummerweise schon eingetragen. Das in mein digitales Nachschlagewerk.
5: Ihr könnt ja so lange uns erzählen.
3: 25. 26. 27.
5: November.
3: November.
5: Genau. Im Pepper Theater.
4: Genau. Müsste auch auf dem Programm von der Website vom Pepper Theater auch schon online sein.
3: Tatsächlich.
5: Und ist auch sehr gut zu erreichen mit der U-Bahn, mit der U5 bis Neuperlach Zentrum.
3: Da, wo das PEP ist.
5: Genau,
3: ne?
5: Da, wo das PEP ist.
4: Genau, im PEP.
6: Perfekt.
4: Ein sehr schönes, kleines Theater. Klein eigentlich nicht. Ist eigentlich so, wie es Einstein-Theater, aber vom Interieur ein sehr schönes Theater.
3: Und heimelig. Und da passt so ein Stück rein.
4: Ja.
5: Genau. Wir haben ja vorhin schon ein Musikstück gehört, Konrad. Gell? Magst du uns etwas über die Musik zu dem Stück erzählen?
3: Ja, gerne.
5: Ja.
3: Habe ich dann auch lange gesucht. Normalerweise brauche ich auch ein bisschen länger für mein Konzept, wenn ich Regie führe, aber das musste ja auch alles ziemlich schnell gehen. Aber der klar war, da soll Musik rein, nicht zu viel, da wäre dann der Verlag nicht so ganz einverstanden gewesen, aber da haben wir uns gut geeinigt, weil eigentlich ist in dem Stück keine Musik vorgesehen.
5: Aha, okay.
4: Bis auf den Titelsong.
3: Bis auf den Titelsong, das kennt
4: Miss
3: man.
4: Otis dieses,
3: Miss Otis Regrets.
6: Bette Midler hat es ganz toll Version, gesungen, unter anderem.
3: Eigentlich ein Song aus den 30ern von Cole Porter.
6: Ja, genau.
3: Ich will jetzt nicht ein Beispiel singen. Auf jeden Fall, okay. Und den Zwängen einer freien Gruppe gehorchend, dachte ich, also jetzt 1.000 Euro für 10 Lieder GEMA oder für kleine Ausschnitte. Wir wollten da auch nicht, die Songs dauern jeweils so 1 Minute, 1,5 höchstens, so als Übergang zur nächsten Szene. Dachte ich, aber trotzdem, die wollen GEMA dafür haben. Wenn wir jetzt bekannte Lieder nehmen, dann muss ich schauen. Manchmal gibt es so im Internet nette Komponisten oder KI-Künstler, die ihre Sachen GEMA-frei zur Verfügung stellen. Und da bin ich dann nächtelang abgetaucht und fand eine amerikanische KI-Kreateurin, die macht auch Fotos und probiert sich stark aus mit der KI. Und bei der hat aber auch hunderte selbst kreierter KI-Songs hochgeladen. Und schreibt direkt dazu, verwendbar für YouTube-Videos, für Theateraufführungen, für Filme, für alles, was sie wollen. Ich stelle es zur Verfügung. Und dann habe ich mich da durchgekämmt, weil sie keine Systematik drin hat. Aber und fand dann eben die Songs, die für uns in Frage kämen. Und letztlich klang das plötzlich wie aus einem Guss, als für uns komponiert. Und auch von der Thematik her jeweils, ohne dass es zu musiklastig wurde, wirklich meistens so als innerhalb der Szene, als Übergang oder als kleinen Einblick in das Seelenleben der jeweiligen Figur, die gerade auf der Bühne steht. Dann habe ich sogar der Alana Jordan, so heißt die gute Dame, eine Mail geschrieben, auf die ich nie eine Antwort bekam. Es scheint ihr wirklich egal zu sein, was im fernen Europa mit ihrer Musik passiert.
4: Wenn sie nur wüsste, wie toll es eingesetzt wurde, ne?
6: Ja.
5: Okay, und warum ausgerechnet jetzt dieses Stück?
3: Weil wir hatten letztlich dann irgendwie 3-4 zur Auswahl.
4: Von fast 18 Büchern, die wir durchgeackert haben. Also es war wirklich heftig.
6: Genau. Krass. Und bei jedem hat irgendwas nicht gepasst, entweder von der Besetzung her oder von der Art der Inszenierung. Man sagte, na, das können wir im kleinen Rahmen schwer leisten. Was kann man so rüberbringen und so weiter? Und welche Figuren passen auch? Welche kann man wirklich so von uns darstellen lassen, sage ich jetzt mal? Und dann hat sich das hier halt ergeben. Dieses
3: Idealbesetzung. Also nicht, dass du besonders gut diesen Nerd spielen kannst. Oder?
6: Erwischt. Entschuldigung, ich bin der Anklage.
3: Aber sie ist natürlich die Diva.
6: Das sind alles Rollen.
4: Wir sind alle ganz anders.
6: Es passte.
3: Und wir haben es auch wirklich komisch gefunden. Wir haben es sehr unterhaltsam eingestuft. Mhm. Aber auch immer wieder, und das haben wir auch bedient dann in der Inszenierung, immer wieder kleine Schwenker ins etwas Tiefgründigere und tiefsinnig. Also er ist nicht nur blöde oder nur Störenfried und nur, er hat auch tiefe Momente und das ist besonders schön.
6: Genau, das ist zum Teil auch durch die Musik passiert. Also dass durch die Auswahl der Musikstücke man dann nochmal eine Facette sieht oder einen Teil der Geschichte der Figur erfährt, wo man denkt so, oh, ach so, da, so ist das. Das kommt dann schon vor, aber jetzt nicht zu ausufern.
3: Es bleibt wirklich eine überdrehte, groteske fast, kann man sagen.
5: Okay. Sehr schön, vielen Dank bis hierhin. Wir machen eine kurze Pause und ihr hört gleich noch ein bisschen Musik vom Ensemble-Spielsachen, nämlich Lass die Welt darüber lachen. Und danach erfahrt ihr noch ein bisschen was über den künstlerischen Werdegang unserer Gäste. Bis gleich.

0: Herzlich willkommen zurück. Das war vom Ensemble Spielsachen. Lass die Welt darüber lachen. Zu Gast sind bei uns Simone Suko, Regisseur Konrad Adams und Stan Hollowbeck vom Ensemble Spielsachen. Schön, dass ihr noch da seid und nicht weggelaufen seid. Ihr wollt auf jeden Fall noch was anfügen. Bitteschön.
1: Das war deine Idee.
2: Das war meine Idee.
3: Ja.
2: Also wir wollen auf jeden Fall noch mal Grüße in den Norden senden. Und zwar an den Autor des Stücks, Stefan Eckel, der uns auch sehr Social Media technisch unterstützt hat, immer mal wieder und uns geliked hat. Also da vielen, vielen Dank. Und auch noch mal dazu sagen, einen Dank auch an den Verlag, an und Simrock Musikverlag, der uns das ermöglicht hat, überhaupt Miss Otis hier in München spielen zu dürfen.
0: Okay, Applaus. Applaus. Wir dürfen zu applaudieren.
4: Wow. So, wir wollen jetzt mal ein bisschen ins Detail gehen. Und zwar habe ich eine Frage an dich, Konrad. kannst du uns ein bisschen von deinen Anfängen erzählen? Also wenn ich das richtig gelesen habe, bist du einigen auch als Fernsehschauspieler ein Begriff. Kannst du uns erzählen, wo du bereits mitgespielt hast?
1: Das trifft sich komischerweise. Es ist heute ein a day to remember, weil ich habe eben auf einem Bänkchen gewartet, dass ich hier ins Gebäude komme und hatte mit dem Blick auf eine Halle vis-à-vis, in der ich 10 Jahre Hausmeister Krause gedreht habe.
4: Ah, okay.
1: Mit Tom Gerhardt, diese Sitcom, die sinnigerweise ja in Köln spielt, aber in München gedreht wurde. Also da war ich irgendwie 10 Jahre lang präsent im Dackelclub.
2: Alles für den Dackel.
1: Alles für den Dackel, alles für den Dackel. Aber ansonsten ist meine Fernsehkarriere, Fernseh- und Filmkarriere sehr vereinzelt, nur zu erwähnen. Ich war mal ein Chefarzt im Marienhof. Ich habe in den letzten Jahren eigentlich fast nur noch, aber wir machen schöne Produktionen für XY gedreht und ansonsten kann man mich noch entdecken fürs Fernsehen, immer oder wieder entdecken.
4: Ja, was mich jetzt noch interessiert, wie bist du dann zur Regie gekommen?
1: Auch als Spätzünder. Was heißt auch? Bei vielen bin ich der Spätzünder. Ich war eigentlich Theaterschauspieler lange Jahre. In Neuss, in meiner Heimatstadt, habe ich meine ersten Schritte auf die Bühne gewagt am Landestheater, dann ging ich nach Stuttgart, weil da schönere Rollen auf mich warteten. Ein kleineres Privattheater in Stuttgart. Aha. Und wie kam ich denn eigentlich nach München? Ach so, das war die Liebe.
4: Oh, die Liebe.
1: Die Liebe, die gibt's nicht mehr, aber mich in München schon. Immer noch. Seitdem bin ich eigentlich nur noch freiberuflich unterwegs, habe Tourneen gemacht und landete irgendwann vor 14, 15, 16, mit Jahreszahlen habe ich es nicht so, bei einem ganz kleinen Sommertheaterfestspiel auf der Insel Reichenau im Bodensee und bekam dort, weil ich mich irgendwie nicht ganz blöd angestellt habe mit meinen Bemerkungen, die Chance von der dortigen Intendantin im Jahr darauf bereits eine Inszenierung dort zu machen. Traust du dich, hast du Lust, du sagst immer so gescheite Sachen. Ja, sag ich, ja, dann mache ich das mal, dann trau ich. Und das sah ein Theaterleiter aus München, der Heiko Dietz, der mich daraufhin an sein Theater und sofort engagierte, um dort zu inszenieren. Das sah der René Siegel-Sorel vom Blutenburg-Theater, der mich daraufhin bat, an seinem Haus eine erste und dann folgten einige mehrere Inszenierungen zu machen. Und so, ja, so kam das dann, Learning by Doing. Mittlerweile leite ich diese kleinen Sommerspiele auf der Insel Reichenau, weil die Günderin leider gesundheitlich nicht mehr so fit ist und macht das mit riesengroßer Freude, da jedes Jahr eine schöne Sommerproduktion rauszubringen. Ja, und so kommt das manchmal im Leben. Anders als man es sich erträumt hätte.
4: Ja.
1: Sehr zufrieden.
4: Gut gesagt, gut gesagt. Sag mal, was brauchst du von deinem Ensemble, um gut arbeiten zu können?
1: Lust.
4: Lust.
1: Lust, Laune und ganz viel Talent und Fantasie.
4: Ja.
1: Ich lasse meine meine Methode ist eigentlich immer eher so, ich lasse mal, wenn wir proben, lasse ich es einfach mal erst geschehen und überfrachte die Probe nicht, die erste einer Szene, nicht sofort mit 1000 Ideen und Wünschen, sondern lasse es mal passieren. Mhm. Und sollte wieder erwartend gar nichts passieren oder es irgendwie stocken und es geht und geht nichts voran, dann muss ich immer ich nenne das Plan B in der Tasche haben, um den Kollegen Anregungen zu geben. Versuch doch mal und mach doch mal und nimm doch mal dein Buch in die Hand. Warum bringst du es mit rein oder irgendwas? Und dann geht's auch meistens wieder weiter und man hat schon so eine Fantasie, die ich aber nicht generalstabsplanmäßig aufzeichne wie eine Choreografie. Ja. Gibt's auch solche Regisseure, die da sehr genau optisch schon wissen, was wer wann von wo kommen muss und so. Das lasse ich lieber erstmal geschehen. Mhm. Ja.
4: Ja.
1: Und hab jetzt hier Gott sei Dank, eigentlich wollte ich ja ruhig kürzer treten. Weil ich seit 2 Jahren Rentner bin.
4: Ach, okay.
1: Und und das Kürzertreten besteht darin, dass ich jetzt im Sommer auf der Reichenau inszeniere, im Herbst bei Heiko Dietz am Theater und sofort eine schöne Rolle spiele und anschließend das unser neues Stück inszeniere. Also,
4: ja, klappt gut mit Kürzertreten.
1: Mögen meine Ärzte mich gut unterstützen.
2: Ja, das war dein erster Satz am Telefon. Ich will eigentlich kürzer treten, als wir miteinander telefoniert haben.
3: Ja.
2: Aber er hat so viel Spiellaune und so viel Regielaune. Da steckt noch so viel Energie in dem Konrad drin. Das geht
1: ja, und ich treffe bei euch auf Schauspieler, die mir das Feedback, also das geben, was gerade gefragt wurde, die Lust und die Laune daran. Und natürlich hat man auch mal unterschiedliche Ansichten oder. Aber reinste Freude für mich, dass das nochmal, dass so passiert ist jetzt. Andere Dinge brechen weg und husch, dann geht die Tür auf zu neuen Ufern.
3: Ja,
1: ist wirklich so.
3: Aber das ist doch total schön, wenn das ist ja ein Zeichen auch dafür, dass es fließt und es geht immer vorwärts und voran und.
1: Ja, und vor allen Dingen, was ich so grandios finde bei unserer Truppe jetzt, bei den Spielsachen, dass wir im Grunde 3 Jahrzehnte abbilden in unserem Ensemble. Von Jan, der letzte Woche hier war zum Gespräch. Mhm. Ich sag jetzt nicht sein Alter, aber bis hin zu, ich werde in 3 Jahren 70. Und
4: dazwischen alles.
1: Und dazwischen ist dann auch alles
2: von
1: dabei.
2: Von den Damen sagen wir das Alter sowieso nicht.
1: Aber irgendwo dazwischen halt. Ne? Und dass das funktioniert, finde ich schön.
3: Toll, sehr schön. Vielen Dank. Liebe Simone, wie bist du denn zur Schauspielerei gekommen?
2: Also gedanklich und von der Seele her würde ich sagen schon immer. Also ich war als Kind, ich habe mal vor einigen Jahren meinen Keller ausgeräumt oder von meinen Eltern den Keller ausgeräumt und habe da alte Bilder aus dem Kindergarten gesehen. Also beziehungsweise da konnte ich schon schreiben, aber es war ganz krickelig. Und da habe ich mich als Schauspielerin auf einem Pferd gemalt und unten hingeschrieben, mein Traum, ich will Schauspielerin werden. Und davor stand ein Kameramann. Also es ist eigentlich schon ganz, ganz tief in mir drin, tatsächlich. Aber ich habe noch einen kleinen Umweg genommen, letzten Endes. Also es war einfach zu der Zeit so, dass ich, ich habe als Kind auch immer im Wohnzimmer, ich habe immer getanzt, ich habe immer mitgesungen, ich habe immer Ginger Rogers und Fred Astaire, das waren meine Helden auf der Leinwand. Mhm. Die habe ich immer gesehen in meiner Kindheit und wie gesagt immer getanzt und natürlich auch immer irgendwas runtergeschmissen, weil das Bein nach oben ging oder der Arm ausgeholt hat oder so, wie auch immer. Mein Vater hat immer gesagt, lass sie, Rosi, lass sie tanzen und singen. Genau, und als ich dann mit der Schule fertig war, war es halt so, ja gut, was machst du? Ja, und dann kam ich erstmal ich habe erstmal mich mit Grafik beschäftigt und habe im Grafikdesign dann quasi eine Ausbildung gemacht. Ist immer noch kreativ, aber natürlich nicht Schauspielerei. Und ich war dann später auch sehr, sehr viel im Marketing unterwegs, Mhm. Ist auch was Kreatives, aber trotz allem. Ich habe irgendwann dann wieder gemerkt, ich möchte wirklich Schauspielerei lernen. Und ich habe dann auch, war lang freiberuflich, 15 Jahre, und konnte das dann eben machen. Also ich habe einfach nur noch 3 Tage die Woche gearbeitet und bin dann zur Schauspielschule gegangen. 3 Jahre. Habe mir das auch finanziert. Also ich konnte es eben zeitlich jetzt auch machen und finanziell dann auch. Und so bin ich dann tatsächlich dann zum Schauspiel richtig gekommen. Ich habe davor aber auch schon geschauspielert, weil ich wurde auch mal auf der Straße hier in München angesprochen, ob ich nicht mal für eine Rolle spielen möchte. Mhm. Ich hatte eigentlich schon davor Kamerakontakt, sagt man, nein. Also ich hatte schon... Also ich war schon im Fernsehen davor auch, aber ich wollte es einfach von Grund auf lernen. Ja, und ich habe in der letzten Zeit oder danach dann auch, also ich kann mich auch nicht entscheiden, was ich lieber möchte. Also Film oder Theater, es hat beides so seinen Reiz eigentlich. Mhm. Ne? Also Theater ist eben das, es ist einfach live. Und wie bei uns auch, jede Vorstellung hatte irgendwas anderes, da ist irgendwas anderes passiert oder auch die Stimmung oder es geht irgendwas schief. Ich meine, das Publikum bekommt es natürlich nicht mit, natürlich, ja. Aber wir natürlich hinter der Bühne dann schon. Ja, gut, an der Premiere.
1: In der Premiere.
2: An der Premiere bekommt es natürlich nicht mit, natürlich, ja. Aber wir natürlich hinter der Bühne dann schon. Ja, gut, an der Premiere.
1: In der Premiere.
2: An der Premiere, ja. Das ist aber eine andere Geschichte.

0: gut, Hollywood natürlich. Mhm. Ja, wer weiß. Mal, es kann ja noch alles kommen, ne? Also Christoph Waltz ist ja auch erst mit 50 quasi so richtig, richtig berühmt geworden, auch in den USA.
1: Ja.
0: Und insofern bleibe ich da positiv, genau. Ja. Never give up, ja. Aber ich habe auch so, also in den hiesigen Serien hier mitgespielt, also Sturm der Liebe zum Beispiel, Aktenzeichen XY auch, Wilflingsfälle damals vom Bayerischen Fernsehen und ja, und habe aber natürlich auch, wie wir alle hier, auch noch dann andere Projekte. Also ich mache jetzt auch neben dem Theater jetzt auch musikalische Lesungen zum Beispiel. Mhm. Da kann ich eben auch singen, was ja auch, wo auch unser aller Herz dran hängt, singen, Geschichten lesen. Und ja, weil ich auch gerne mit Kindern arbeite und neuerdings möchte ich es jetzt auch mit Senioren machen, biete ich auch Schauspielkurse für Kinder an und werde es dann auch für die Senioren ausbauen. Ich denke, das ist eine schöne Sache.
1: Schön. Also, da übrigst du sozusagen meine Fragen, die ich gerade dir noch stellen wollte, was du so außerdem auch noch machst. Also du machst dann Theater mit Kindern und bald Seniorinnen. Und wo spielst du außerdem? Das heißt, du machst noch Musiktheater. Und gibt es noch andere Ensembles, wo du noch Mitglied bist? Oder?
0: Ensembles nicht, aber für meine musikalischen oder unsere musikalischen Lesungen, das heißt eben Simone Suko und die Tea Time Twins, da habe ich ein Duo, das sind zwei Zwillinge, also es sind zwei Jungs, die sind Zwillinge, so rum.
1: Okay.
0: Also wir sind nicht vier, keine vier. Genau. Also ein ganz super charmantes und unglaublich tolles Musiker-Duo und Zwillinge, die Tea Time Twins, mit denen mache ich eben meine musikalischen Lesungen. Und das ist ganz unterschiedlich. Also wir haben da beispielsweise auch für die Öffentlichkeit was, also Lesungen zum Beispiel mit Weinverkostung. Wir hatten das auch mal mit Gin Amour hieß es dann zum Beispiel. Und wir machen es aber auch, wir wurden an Weihnachten auch von Unternehmen gebucht. Dann sind es private Geschichten oder in der St. Maximilian-Kirche habe ich es letztes Jahr gemacht im Rahmen der Theaterwoche beispielsweise. Ja, und jetzt tingeln wir auch gerade in Seniorenresidenzen, Seniorenluxusresidenzen auch hin und machen da auch unser Programm und beglücken da die SeniorInnen. So, jetzt habe ich es auch gesagt. Ich muss mich nämlich wirklich zusammenreißen, das richtig zu sagen. Genau.
1: Okay, gibt es für dich Themen, die dich immer wieder begleiten, wenn du schauspielst oder was vorbereitest oder eine musikalische Lesung?
0: Ich habe jetzt gerade an was ganz anderes gedacht, was mich begleitet. Das ist aber ein ganz anderes Thema tatsächlich. Ja, was begleitet mich beim Theater? Weiß ich nicht, stell die Frage nochmal anders.
2: Okay. Man ist immer gespannt, was kommt. Also,
1: ja.
2: Wenn man
0: also, ja, du wirst dich natürlich, du wirst dich auch weiterentwickeln. Mhm. Also, es ist also zum Beispiel so, also ich kann jetzt nicht sagen, was du vorhin gesagt hast, Stan ist nicht immer der Trottel. Ja.
3: Nee. Also, ja, nur manchmal.
0: Und ich bin jetzt nicht immer die Diva, wobei du wirst schon auch im Film, vor allem, ja, im Film wirst du schon eher in eine Schublade gesteckt. Also ich war da immer irgendwie die Psychologin oder die harte Unternehmerin oder die Marketingfrau oder die böse Ehefrau, die dann jemanden umbringt oder. Also und das ist auch, das macht auch Spaß. Also die Bösen zu spielen macht sowieso immer Spaß.
1: Mhm.
0: Aber es ist natürlich auch schön, wenn du mal eine andere Rolle angeboten bekommst, wo du dann auch dran arbeiten musst. Also ich arbeite immer an den Rollen, aber eben anders ranzugehen, ne? Das ist schon immer schön.
2: Kann ich vielleicht schön kurz was anfügen?
1: Gerne,
2: das
1: natürlich.
2: Passt zu dem Schlenker zu unserer nächsten Produktion.
1: Aha.
2: Da hatte ich nämlich die Ehre, das ganze Stück zu schreiben, nicht nur zu inszenieren, sondern auch zu verfassen.
1: Mhm.
2: Und da habe ich, und das wird aus verschiedenen kleineren Einheiten bestehendes Stück, einzelne Szenen, die sich dann zu einem großen Ganzen zusammenfügen. Und da habe ich ganz bewusst für die Simone andere Rollen gewählt, als, weißt du, was ich meine, ne? Um deine Bandbreite zu zeigen. Also drei verschiedene, unterschiedlichste Charaktere hat sie dann da vor sich. Und das macht genauso viel Spaß, glaube ich.
0: Zum Beispiel.

0: will eine erfolglose Schauspielerin.
1: Ja, das ist meine Rolle.
2: Okay. Die Rolle meines Lebens.
1: Ja, die Rolle meines Lebens.
3: Ja.
0: Und ich trelle auch schön dazu. Genau. Nein, aber es wird spannend. Okay. Ich freue mich sehr, ja.
1: Uiuiui, da ist einiges los bei euch. Sag mal, Stan, wie bist du denn zum Beruf des Schauspielers gekommen? Erzähl mal.
2: Ja, das ist auch eine spannende Geschichte, auch kompletter Quereinsteiger. Ich war ein sehr gehemmter junger Mensch, Kind, junger Mensch, wie auch immer. Später zog sich durch und kam eigentlich sehr schnell in die technische Schiene, Programmierer und so, und war wirklich der Vollnerd und so und richtig auch voll drin. Und irgendwann habe ich gemerkt, dass mir irgendwas fehlt. Also eine Art Ausgleichssport in Anführungszeichen, weil wenn du da hockst vorm Computer, man wird kirre, wirklich. Man braucht irgendwas, braucht man.
3: Ja,
2: Sport habe ich schon immer gemacht. Aber irgendwie fehlte noch was anderes. Und ich habe schon immer auch gesungen, habe bei einem so Gesangsstunden genommen in einer Tanz- und Musicalschule, nämlich die Danzation in Haar, die es leider jetzt nicht mehr gibt. Das war ein e.V., hat nicht mehr funktioniert anscheinend. Und da war ich erstmal nur einmal die Woche in einer Theatergruppe und das hat mich so komplett, da habe ich sozusagen Blut geleckt. Also ich wusste, da möchte ich mehr wissen. Ich möchte mehr wissen. So, und dann habe ich wirklich angefangen, Workshops zu machen. Ich war 4 Wochen in Los Angeles für so ein Actors Bootcamp und lauter so Zeug. Ich konnte es mir auch leisten natürlich, ne, weil ich halt in der IT nicht schlecht verdiente. Und so führte eins zum anderen und habe dann auch parallel immer zu Stunden und zu Unterricht habe ich auch immer in Projekten mitgewirkt. Also die jährliche Danzation Show, dann kam auch ein anderes Projekt, nämlich Applaus Applaus Musical. So heißt die Gruppe Applaus Applaus und die machen so eine Compilation Show, wo quasi du pro Abend wirklich 7, 8, 10 verschiedene Rollen hast mit Schnellumzügen. Und das war für mich wirklich das absolute Training, gebe ich ehrlich zu. Das war richtig toll. Aber auf Dauer habe ich gemerkt, es wurde doch ein bisschen anstrengend. Und deswegen habe ich das tatsächlich schweren Herzens jetzt aufgegeben. Also dieses Jahr war ich noch dabei bei der Spielzeit und jetzt musste ich es aufgeben, aber parallel ist noch so viel gelaufen. Ich war, und da muss ich einhaken zu den Rollen. Ich kann mich da nicht beklagen, dass ich getypecastet wurde oder in Schubladen gesteckt, weil ich habe so viele Dinge ausprobieren dürfen schon. Also da war wirklich alles dabei, von einem Sweeney Todd, der halt mörderisch ist, ne, bis zu irgendwie Frankenfurter in entsprechendem Outfit auf der Bühne. Ne? Aber auch jetzt aktuell im Musical Titanic vom Freien Landestheater Bayern, das gerade tourt noch den Rest des Jahres. Und 27 gibt es auch Termine. Da spiele ich den Steward erster Klasse Henry Edges. Da bin ich mehr so der steife Butler. Also ich konnte mich wirklich gut ausprobieren und natürlich hier in unserem Kontext auch mal einen Schlagersänger habe ich gespielt mit österreichischem Akzent, ein bisschen
4: nein,
2: und so weiter. Und das,
4: aber auch
2: ja,
4: einen schwerkörperbehinderten Mensch auf der
2: richtig, ja. Das
4: im
2: war,
4: Rollstuhl.
2: Das war dann so richtig
4: sowas von
2: Drama.
4: Und
2: also da war nichts komisch.
4: Großartig.
2: Also ich kann mich da echt nicht beschweren. Oder einmal ein Clown sogar beim, wie hieß das nochmal, Theater Grenzenlos, ist nicht gerade weg von hier. Das war auch richtig tolle Challenge. Clownerie ist große Kunst, unfassbar. Und allein diese kleine Szene einzustudieren mit einem Kollegen war Wahnsinn. Also kurz gesagt, ich habe viel durch und ich bin dankbar um jedes Projekt, wo ich sein durfte. Ich weiß nicht, ob du noch was fragen wolltest, sonst hätte ich noch was zu einem aktuellen Projekt zu sagen. Aber
1: ja, erzähl gerne, hau raus.
2: Ja. Und zwar, das ist tatsächlich so circa seit 2 Jahren in Arbeit. Es gab verschiedene Umstellungen und kurz gesagt, das Ganze heißt Gwen und Stan, das Satirical. Es ist quasi ein Paar, das auf der Bühne ist, um eine Therapie zu machen. Also sie haben Probleme in ihrer Beziehung, das soll es schon mal gegeben haben. Und die Therapeutin hat ihnen geraten, gemeinsam etwas zu unternehmen und Interessen zu entwickeln, gemeinsamer Natur. Und das tun sie, indem sie halt auf die Bühne gehen und da Songs singen. Und das Ganze ist in so einem Format so ein bisschen wie Musical, das quasi eine Geschichte ist, die immer führt zu dem nächsten Song. Und deswegen satirical, ja, weil immer Satire immer vorkommt, also sowohl in den Szenen als auch in den Songs. Die Songs sind geschrieben vom Münchner Unternehmer und Autor oder Komponisten Bernd Awaloff. Aber mittlerweile haben wir, meine liebe Kollegin Diana Hübel und ich, uns auch schon ausprobieren können im Schreiben von Songtexten. Ich habe einen Song komplett umgebaut zu einem Rap, also richtig viel, viel, viel Text. Okay. Und das Projekt lief ja schon ein Weilchen. Dann kamen andere Projekte mit anderem Fokus, deswegen mussten wir ein bisschen da den Fokus verlagern. Aber jetzt geht's wieder richtig los und wir haben dann jetzt demnächst einen internen Auftritt, so ein bisschen als Testballon und so zum Feedback sammeln. Okay. Und danach soll es richtig losgehen. Okay. Also Infos unter gwenundstan.de in einem Wort und auf Social Media auch.
4: Man kann euch
2: kommen. Immer neue Sachen dann zu werden kommen, das ist gerade im Starten sozusagen.
1: Sozusagen in der Pipeline gerade.
2: Richtig, das ist jetzt wirklich also das aktuelle Projekt, wo ich in jedem Fall Vollgas arbeite. Und natürlich gibt es auch andere Engagements, da muss man natürlich dann immer gucken, ne, wie man das parallel laufen lässt.
1: Und reinläuft und so ein bisschen Tetris spielen im Kalender
4: Je erfolgreicher man wird, desto komplizierter wird das unter Umständen.
2: Genau. Ja. Ich muss auch kurz Untertitel vom Projekt, habe ich ganz vergessen. Gwen und Stan, der Alltag schlägt zurück, wir brauchen eine Therapie. Das sagt eigentlich schon alles.
1: Ja. Also, verstehe. Und wo werdet ihr spielen?
2: Also geplant sind Auftritte in und um München, immer so Bühnen im Bereich zwischen 80 und 150 Leute. Mhm. Und da gibt's wirklich ganz, ganz viele Bühnen. Wir haben ja hier mit Einstein ja auch eine wunderbare.
1: Ja.
2: Und da geht's jetzt halt in die Phase, dass man, in die Akquise sozusagen. Mhm. Es stehen schon zwei sind schon ein bisschen halb fest quasi. Mhm. Und das soll dann jetzt richtig durchstarten.
1: Okay. Genau. Vielen lieben Dank, Stan. Du hast jetzt alle meine Fragen auch beantwortet.
2: Das hätte ich so gedacht.
1: Ja, genau. Super. Ich würde sagen, wir machen hier auch gleich weiter.
3: Ach so, ja.
1: Genau, wir machen gleich weiter.
3: Ja, gut. Dann haben wir eine, wie würde ich sagen, eine sehr persönliche Frage. Also, was bedeutet für euch die Kunst des Schauspielens?
4: Die leichteste Frage.
3: Gesichter haben schon alles gesagt.
4: Was ist eine Kunst? Ja.
0: Also Kunst ist subjektiv, ne?
3: Gut gesagt, ja.
0: Ja.
2: Diplomatisch.
0: Ich bin diplomatisch immer unterwegs. Ja, also...
4: Es ist... man kann vielleicht, also ich kann für mich nur sagen, ich wusste nie was anderes. Also als Kind wie du fiel mir nie was anderes ein. Wenn ich gefragt wurde, was willst du machen, was würde dir Spaß machen im Leben, da habe ich immer gesagt, Schauspieler werden.
3: Oh ja.
4: Da kannst du das als Kind noch gar nicht richtig begründen. Das scheint
0: in der DNA zu sein.
4: Ich war ein bisschen... Ich glaube auch ein bisschen sowas, dass das in den Genen vielleicht liegt oder verrückterweise in von der väterlichen Seite her in der Enkelgeneration bin ich Schauspieler geworden. Ein Cousin von mir ist Rockmusiker mit großem Erfolg und eine Cousine von mir ist Balletttänzerin gewesen am Stuttgarter Staatsballett. Also da müssen sich doch irgendwelche künstlerischen Gene weit ausgedehnt haben.
1: Ja.
4: In diesem Strang der Familie, komischerweise. Und sobald ich mir irgendeinen bunten Hut aufsetzen konnte, als Dreijähriger, habe ich das schon auch gemacht. Und, und dann klappt das erst nicht und wenn man dann mal erste Erfahrungen sammelt, dann merkt man erst recht, ja, das macht mir Spaß. Das ist, ich muss wirklich sagen, ich habe nie so gehabt als Triebfeder, was auch berechtigt ist. Manche machen das, um die Welt zu verändern, wollen auf die Bühne und Theater machen und anprangern und großes Welttheater machen, hat Gründe, ist richtig, wird gebraucht, aber das war nie meine Triebfeder. Meine war zu unterhalten, Menschen ein Lächeln ins Gesicht zu zaubern, was nicht ausschließt, dass man auch mal ein ernsthaftes Stück spielt. Also sehr, sehr gerne und auch ein Klassiker, alles sehr, sehr gerne und mit großem Vergnügen, aber im Grunde nie, um die Welt zu verändern. Und wenn es mal sich zufällig auch ergibt, dann bin ich da auch gern dabei, aber es ist nicht, wo ich sage, jetzt habe ich aber mal die Schnauze voll von die Leute lachen machen. Oder so. Nee, das ist auch eine schöne Aufgabe. So, und jetzt die anderen.
2: Ja, traut euch.
5: Ja. Bitte? Okay, ich versuche es mal. Ich
2: bin ja auch so, dass ich mag so diese kleinen Details. Also ich bin so der kleine Details-Mensch. Ich habe selten den großen Überblick. Das muss ich jetzt ein bisschen lernen in dem Projekt, was ich da versuche selber so anzutreiben. Aber ich bin immer sehr detailverliebt und das war schon immer so auch bei, ob es jetzt irgendwas mit handwerklich ist oder was basteln, auch beim Programmieren, da konnte ich mich natürlich austoben. Und ich liebe es tatsächlich, eine Rolle und eine Szenen in einem Stück und die Rolle an sich zu sehen, wie so ein Handwerker, der irgendwie was Tolles zusammenbaut und dann an kleinen Details feilt, bis es einfach toll ist. Das macht einfach Spaß, tatsächlich. Ich sehe das so in dieser Art, dieses sich ausprobieren können, in verschiedene Facetten von sich zeigen zu dürfen, ist wohl ein anderer Aspekt, der auch total spannend ist, weil wer darf das schon? Wer hat schon diese Möglichkeit, das zu tun?
3: Ja.
2: Ohne in den Knast zu kommen. da haben wir schon echtes Privileg.
0: Wahrscheinlich schon lebenslänglich.
2: Oh, puh.
0: Bei den Rollen von
2: mir. Ja, spätestens nach Miss Otis, ne? Hier.
0: Ja, auch davor immer.
2: Auch das. Also das ist einfach schon sehr, sehr reizvoll. Ich meine, es gibt auch Kollegen, wir nennen jetzt keine Namen, die vielleicht in dem Beruf sind, um einfach immer im Mittelpunkt zu stehen. Das gibt's auch. Ja. Aber ich glaube, dass das nicht so langlebig und nachhaltig ist. Das geht auch oft ganz schnell in die Brüche. Oder auch nicht. Wenn sie halt einen guten Dreh haben und es funktioniert, dann können sie damit sehr, sehr weit kommen. Wissen wir. Aber das war jetzt für mich auch nie. Ich war eher immer so der Schüchterne, oh Gott, muss ich jetzt vor Menschen reden und so. Aber man wächst ja, wie man sagt, mit seinen Aufgaben. Und das war dann ein weiterer Aspekt tatsächlich, ne? Dass ich einfach Lust hatte zu wachsen. Also nicht in diesem Korsett festzustecken, das irgendwie da war, sondern einfach zu gucken, was ist denn da noch? Das war so für mich auch immer so ein Antrieb.
4: So, bevor ich weitergebe, ein kleiner Aspekt ist mir für mich gerade noch eingefallen,
3: ja. Gerne.
4: Dass mir ganz früh klar war, dass mir dieser Beruf auch Spaß machen muss, wenn ich es nicht an eine der großen Bühnen in unserem Land schaffe. Heißt, wenn ich nicht an den Kammerspielen mindestens lande oder am Resi oder am
3: wie sie alle heißen,
4: ja. Dann muss mir der Beruf trotzdem Spaß machen. Mhm. Und das war mir ganz früh klar. Und das wäre, hab immer gesagt, wie ein Arzt, wenn der sagt, wenn ich nicht an der Charité in Berlin lande, dann habe ich keine Lust, Arzt zu sein. Doch, man muss dann trotzdem Spaß an dem Beruf haben. Und das ist mir Gott sei Dank immer erhalten geblieben und ich fühle mich nicht unter Wert verkauft oder gar nicht. Und wenn ich auf der Insel Reichenau ein Sommertheaterstück inszeniere, wenn ich am Schluss 1000 Leute glücklich gemacht habe mit einem netten Ensemble zusammen, dann ist das wirklich eine sehr befriedigende Geschichte.
3: Ja.
4: Und bevor ich anfange zu weinen, gebe ich weiter.
0: Ja, also was du gerade, Konrad, noch sagst, dass es trotzdem Spaß machen muss oder soll, oder du dir sagst, es muss trotzdem Spaß machen, auch wenn ich jetzt nicht auf der ganz, ganz großen und weltberühmten Bühne bin. Das ist auf jeden Fall ein Aspekt, weil wenn ich das so sehe, wenn ich jetzt meine früheren Schauspielkolleginnen und Kollegen, die mit mir auf der Schule waren, davor, danach. Es gibt sehr, sehr viele, die tatsächlich nicht mehr in dem Beruf sind. Und das hat auch damit zu tun, weil es wirklich ein hartes Brot ist. Und das muss man immer wieder dazu sagen. Also es gibt einfach zu viele Schauspieler und zu wenig Rollen wahrscheinlich. Oder sie werden, ich will es jetzt gar nicht nochmal aufgreifen, immer von denselben besetzt. Aber das ist einfach ein Thema bei uns. Und ich habe mal auf dem Bayerischen Filmpreis einen sehr, sehr wirklich bekannten Schauspieler kennengelernt, der ist mittlerweile leider verstorben. Und der hat mir gesagt, ich habe in so vielen Filmen mitgespielt und auf vielen Theaterbühnen war ich. Aber ich sag's Ihnen ganz ehrlich, ich bekomme keine große Rente. Und ich muss drum kämpfen, dass ich leben kann davon. Und das hat mir auch noch eine andere, etwas seniorige Schauspielerin gesagt, die ich recht gut kenne. Ich will da jetzt auch keinen Namen nennen, die auch sagt, ich muss immer noch, mir macht es natürlich auch Spaß, aber ich muss immer noch arbeiten. Ja. Ich muss immer noch jeden Morgen um 6 drehen und werde dahin gekarrt ins Studio, weil ich einfach sonst mein Leben nicht finanzieren kann. Und deswegen, Kunst ist schön und das ist alles toll und ich bin voll auch dabei, aber es ist trotzdem, es hat immer noch einen anderen Aspekt auch noch. Und selbst auch gerade bei den Projekten, die ich jetzt noch neben dem Theaterstück hier mache, oder auch bei Stan jetzt, bei deinem Projekt. Also es ist nicht nur Kunst, du musst unheimlich viel ranklotzen. Mhm. Also viel fürs Marketing machen. Du musst dir überlegen, wie komme ich an die Leute ran, wie komme ich an meine Zielgruppe ran, wenn du das selber organisierst, weil du jetzt keinen Manager hast zum Beispiel. Ja. Mhm. Und da gehört noch ganz, ganz viel anderes dazu, was einen manchmal auch in der Kreativität blocken kann. Mhm. Und da musst du immer so einen Mittelweg finden, dass du eben trotzdem noch beides erfüllen kannst.
1: Vielen Dank. Jetzt wollen wir noch ganz kurz in den letzten paar Minuten Ausblick. Euer nächstes Stück im Herbst. Wie heißt es? Wie wird es heißen?
4: Das wird heißen Schreck lass endlich nach.
1: Okay, Schreck lass endlich nach. Und wann, an welchen Spielterminen habt ihr
4: das? Das kommt im Premiere, werden wir damit haben im Februar.
1: Im Februar nächstes Jahr, okay.
4: Aber wir werden Mitte, Ende November anfangen zu probieren.
1: Mhm.
4: Genau.
1: Mhm. Schön.
4: Und das ist die Wiederentdeckung eines französischen Autoren, sagt man so.
5: Ja.
0: Autors.
4: Georges Courtelain heißt er, in Deutschland so gut wie unbekannt. Mhm. In Frankreich ein Nationalheiliger. Es gibt einen Courtelain-Platz in Paris. Also, aber der hat es irgendwie dank seines Sujets nie nach Deutschland geschafft, auf die Bühnen. Ich weiß nicht, warum die Dramaturgen da so viel Schiss hatten. Es ist ein grandioser Beleuchter der Alltagssituationen bei Menschen zu Hause, bei einfachen Menschen im Wohnzimmer, in der Küche, im Büro. Unter anderem, sein anderes Gebiet war das Militärische. Das kann man nicht so unbedingt übertragen auf deutsche Verhältnisse. Und geschrieben hat der gute Mann 1880 bis 1890. Also es ist so knapp 150 Jahre her. Und ich finde die Stücke, und das sind lauter Einakter, die er da geschrieben hat, größtenteils, finde die grandios. Und man könnte fast sagen, also kaum sind 150 Jahre um und es ist immer noch so.
0: Also man kann immer noch aktuell, ne?
4: Ja. Wirklich, ja. Und es hat mich gereizt, da dass diese Stückchen ins Heute zu holen, neue Fassungen zu schreiben, die nicht im Damals spielen, sondern im Heute. Und natürlich mit ganz, ganz viel Musik versehen. Und da haben wir wahrscheinlich jetzt gar keine Zeit mehr zu, darüber noch zu reden, über die Musik. Machen
1: nicht
4: wir
1: mehr,
4: dann im Herbst.
1: Aber im Hintergrund läuft jetzt schon euer nächster Song, nämlich Kleines Zimmer, 6. Stock, The Lala Version.
4: Ja.
1: Ihr dürft uns jetzt noch mal erzählen, wo wir euch im Internet finden.
4: Wir finden uns unter auf meiner Homepage www.konrad-adams.de/missotis, heißt es im Moment noch.
1: Mhm.
4: Da sind wir verlinkt und da findet man immer die neuesten Infos zu uns.
1: Mhm.
4: Wir finden uns bei Facebook, unter unseren Namen jeweils wird immer ein bisschen was gepostet, bei Instagram und auf sämtlichen Seiten, die es so gibt für Schauspiel. Veröffentlichungen in und um München herum.
1: Okay.
5: Simone hat ja auch eine eigene Homepage, glaube ich.
0: Ja, genau. Also mich findet man unter www.simonesuko.com, nicht kum. Also zusammengeschrieben.com. Da findet man die Lesungen und auch Anmeldungen für Schauspielkurse für Kinder.
1: Ja, toll.
0: Ja, im Juni geht's wieder los.
1: Super.
4: Super.
5: Genau, und mich auf den üblichen Schauspielportalen tatsächlich. Und natürlich gwenundstan.de.
3: Das optimal.
0: So, und dann will ich noch ganz schnell Grüße loswerden, weil das sollte ich sagen. Und zwar von unseren Mitspielerinnen aus dem Ensemble Spielsachen, vom Can Zümer und der Beate Petronik. Viele, viele liebe Grüße nach draußen.
5: Genau.
1: Super, vielen Dank.
4: Schön, bei euch zu sein.
1: Vielen Dank, dass ihr unsere Gäste wart. Das war total toll. Ja. Vielen Dank, dass ihr alle eingeschaltet habt. Unsere Sendung wird am 10. Mai um 20 Uhr wiederholt und die nächste Sendung findet statt am 17. Mai um 20 Uhr. Wir sagen auf Wiedersehen, tschüss und hello. Das war der IDS Schauspiel Interessenverband Deutsches Schauspiel mit Art Vibrations.
0: Bussi Baba.

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